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5: Schon wieder ein Song abgewürgt, der gerade eben erst angefangen hat. Ich kann da leider nichts dafür. Das ist ja das automatisierte Nachtprogramm, das da läuft. Und gerade eben hat Kirsty MacColl mit New England begonnen, der Song. Und dann macht's Wuhu! Der kleine Matthias ist da. Guten Morgen. Ah, ja, New England. Darüber werden wir auch gleich sprechen, über England und Kroatien und all die anderen Spiele und den Frieden in der Welt. Wunderschönen guten Morgen, ich habe euch den Frieden in der Welt mitgebracht. Ja, ist lustig. Ich gehe mal davon aus, die nächsten 3 Stunden werden lustig. 6:01. Und die Nachrichten hier kommen rein. Guten Morgen, guten Morgen, guten Morgen, guten Morgen.

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4: Gleich 5 Minuten nach 6. Donnerstag, 18. Juni. Die Woche zieht sich, oder? Kriegen wir schon hin.

0: Die Nummer hat doch auch niemand mehr auf dem Schirm in Wirklichkeit. Oder? Glass Tiger, Diamond Sun. 6:10 ist es gleich. Gleich, noch nicht ganz. Da muss es dann eine Morning Show bei Feel Good FM geben, wo der Moderator diesen Song rauszieht. Diamond Sun, Glass Tiger. Ja, zu irgendwas muss der Mann ja gut sein morgens. Weil von Fußball hat er keine Ahnung. Sollen wir mal nachgucken, wo ich stehe? Komm, wir gucken mal nach. Tippübersicht. Wo stehe ich denn? Der Doktor ist auf 9. Ist schon wieder ein Platz gefallen. Aber ich möchte nicht zu früh lachen, weil wo bin ich hier? Wo bin ich? Oh, 46. Oh, da habe ich noch ein paar Plätze gut gemacht hier. 46 ist aber immer noch ein Platz, den ich mir mit 850 anderen Leuten teile. Warum eigentlich? Es gibt sehr viele 46. Plätze. Es gibt noch 2 58. Es gibt mehrere 55. Es gibt auch noch 43. und 37. Plätze gibt es auch. Das sind alles punktgleiche Plätze. Ich habe jetzt 26 Punkte. Scheiße, das ist echt scheiße. Warum bin ich so schlecht? Ich habe doch sehr viel richtig gemacht. Das Schlimme ist ja, wenn man morgens, weißt du, wenn man morgens gut motiviert und Dings aufwacht und dann guckt man hier als erstes in diese Tabelle rein und dann, ey, Platz 46, verstehe. Da kann ich doch schon wieder ins Bett gehen.
1: Es

0: Tippabgabe machen wir gleich. Ich muss erst wach werden. Da muss man wach sein, um die Tipps abzugeben.
1: When I wake up,
0: guten Morgen.
1: Well, I know I'm gonna be the man who wakes up next to you.
0: 14 nach 6.

0: kann man doch schon sagen,
1: ja, guten Morgen, oder? Wenn der Moderator morgens um 6.20 Uhr schon hier AC/DC spielt, ist doch wundervoll, das ist doch richtig schön. So, heute ist Donnerstag, der 18. Juni, wir machen gleich die Fußballtipps, aber ich muss erst noch meine zweite Tasse Kaffee trinken, weil jetzt geht's ans Eingemachte. Mir reicht das jetzt langsam, da unten irgendwo im Mittelfeld rum zu, in unserer Tipp, das reicht jetzt. Ich starte jetzt die große Aufholaktion. Lustig ist in diesem Zusammenhang allerdings auch die Tatsache, dass gestern so gut wie tatsächlich alle auf einen Sieg von Portugal gegen Kongo gesetzt haben. Nur einer oder eine hat auf Unentschieden. Ist dieser eine oder diese eine schon wach? Weil ich bräuchte noch die Lottozahlen von kommenden Samstag. Über 70 Leute tippen auf Sieg Portugal. Und ein Mensch sagt, nee, unentschieden.

Mix. Jetzt aufstehen. Auch im Juni heißt es aufstehen. Wird ja immer schlimmer. Das war Brodka aus Polen und ihre Ode an Warschau. Die Stadt, die erst im Sommer so richtig schön wird. 6:29 Uhr.

Duran Duran, Ordinary World. So, jetzt habe ich meinen zweiten Kaffee getrunken. Jetzt bin ich halbwegs Dings. Mein Hirn. Also mein Hirn ist halbwegs Dings. Komm, wir machen jetzt die Tipps schnell, okay? Also, pass auf. Wir müssen das allerdings jetzt, wie sagt man denn da? Wir müssen es wissenschaftlich, müssen wir die ganze Sache angehen. Wir tippen heute die Spiele Tschechien gegen Südafrika. Heute 18 Uhr und Schweiz, Bosnien-Herzegowina um 21 Uhr. Warte mal, 19.0 Uhr ist dann Kanada, das muss ich auch noch tippen. Und 19.3 Uhr Mexiko, Südkorea, ja, muss ich auch noch tippen. Ja, also vier Spiele müssen wir tippen. Okay, Tschechien, Südafrika. Wie war das mit Tschechien? Tschechien hat verloren gegen Südkorea. Tschechien muss heute gewinnen. Südafrika hat verloren gegen Mexiko. 2-0 muss also auch gewinnen. Oh, das wird hart. Oh, das wird hart. Es gibt ein 1-0. Warte mal, Tschechien 1-0. Ja, 1-0. 1-0 gegen Südafrika. Die Schweiz gegen Bosnien-Herzegowina. Wie hat die Schweiz gespielt? Die hat gegen Katar unentschieden gespielt, müssen gewinnen. Bosnien-Herzegowina hat 1-1 gegen Kanada. Beide müssen gewinnen. Ach du meine Güte. Bosnien-Herzegowina nach 864 Jahren das erste Mal wieder bei der WM dabei. Die Jungs haben alle das Herz auf dem rechten Fleck, aber die Schweiz wird leider 2-1 gewinnen. Meiner Meinung nach. Kanada mit Gastgeber gegen Katar. Die Sache ist klar. Das gibt auf jeden Fall ein 2-0. Weil Kanada muss am Start bleiben. Und Mexiko gegen Südkorea. Oh, das wird mit Gastgeber gegen Südkorea. Oh, oh, oh, oh. Das wird ein 2-2. Das wird ein 2-2. Das wird unentschieden werden. Ich lege mich fest und hier Tipps speichern. Und darf ich nochmal hier Bosnien-Herzegowina diese inoffizielle Hymne spielen? Darf ich? Oh! Geiler Song.

Studioser Kollektiv. I am from Bosnia. Ich liebe diesen Song. Er ist keine 2 Minuten lang, aber er ist sehr lustig. Take me to Golden Gate, I want to assimilate. 6 Uhr gleich 40 Minuten, Donnerstagmorgen. Donnerstag, der 18. Juni. Hier ist Feel Good FM.

0: Da marschiert sich's doch leicht ins Bad, oder? Oder aus selbigem wieder hinaus.
1: Wackabam!
0: 6:43 Uhr.

Das ist der Bowser. Der klingt ein bisschen wie ein SED-Funktionär. Ich lieb euch alle. 3 Minuten vor 7. Figured FM hier mit Mace.

0: schon ist der Song zu Ende. Das geht so schnell.
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0: Und wie wir das Leben geht, jetzt sogar noch mehr. Hier, Frieden. Es herrscht fast wieder Frieden auf der Welt. So ein klein bisschen zumindest. Der Unglaubliche, der Einzigartige, der Wahnsinnige Präsident der Vereinigten Staaten hat Frieden gemacht mit dem Iran. Nachdem er den Iran angegriffen hat. Und jetzt ist alles wieder gut. Wahrscheinlich. Vielleicht aber auch nicht. Man weiß es nicht. Man wird es auch morgen nicht wissen. Und man wird auch am Samstag noch unsicher bleiben. Aber der Mann, der den eigenen Reflecting Pool nicht im Griff hat, weil der nicht blau, sondern jetzt grün ist, voller Algen, hat angeblich wieder die Kontrolle über die Straße von Hormuz erlangt. Und damit geht's rein in die zweite Stunde. Mit den Mandalay Lamas und No Sleep.

Schönen guten Morgen. Kümmern wir uns jetzt, so kurz nach sieben, erstmal darum, dass die Welt noch in Ordnung ist, zum einen. Oh. Und zum anderen kümmern wir uns um die senile Hitwucht in dieser Woche. Da hört ihr gleich einen Song, der heißt Water in the Sun und der kommt von The Ediacaran. Das ist keine traditionelle Band, das ist eher so eine Art offenes, kreatives Netzwerk für Musiker rund um den Globus, die sich alle irgendwie dem Indie, dem Folk oder dem Alternative R&B und dem Reggae verschrieben haben. Dieses Projekt, The Ediacaran, stehen zwei Deutsche vor. Der eine nennt sich Bastido, der heißt eigentlich Bastian Klatny, und der andere Mr. Mahu, der heißt Florian Hausner. So, und die beiden machen schon seit geraumer Zeit, unter anderem Namen auch, Musik. Aber ihr großes Projekt, The Ediacaran, das hat spätestens seit letztem Jahr im Sommer sehr viel Aufsehen erregt, nach einer EP namens Contemplations, die ich auch hier bei Feelgood FM immer wieder gespielt habe, auch die einzelnen Songs aus dieser EP, weil da wirklich jeder Song einfach toll ist. Und jetzt, also morgen, kommt praktisch das Debütalbum von The Ediacaran auf den Markt. Das heißt A Summer on the Brink. Und die beiden Deutschen, Bastido, also Bastian Klatny und Florian Hausner, haben auf diesem Album das gemacht, was sie eben seit geraumer Zeit machen. Sie haben Songs draufgepackt, die so entstehen im Sinne von, man schickt das einfach rund um die Welt zu irgendwelchen Leuten und sagt, guck mal hier, ich habe hier so ein Instrumentalstück, fällt dir dazu irgendwas ein, ein Text, und kannst du dazu singen oder rappen? Und dann kam das alles wieder zurück und dann hat man das zusammengebaut. Und so entstand nicht nur diese EP Contemplations aus dem letzten Jahr, sondern eben auch das aktuelle Album. Und auf diesem aktuellen Album ist ein Song drauf, der heißt Water in the Sun. Und der ist wunderschön. Passt wie die Faust aufs Auge zu dem Wetter, das gerade herrscht, zu meiner Laune und zu allem. Deswegen jetzt um 7:12 Ohren auf, denn hier kommt

madness. All over the world is madness. 7.24 Uhr. Schönen guten Morgen. Hier ist Feelgood FM mit der senilen Bettflucht. Und der Moderator eures Vertrauens guckt gerade die ganzen Nachrichtenportale durch, weil ich bin eigentlich nur auf der Suche nach einer Meldung, und zwar der Meldung, dass Jens Spahn von all seinen Ämtern zurücktritt. Bis jetzt habe ich aber noch nichts gefunden. Ich bin mir aber sicher, dass das jetzt demnächst passieren muss. Ich weiß nicht, ob ihr es mitbekommen habt, aber gestern ist eine geheime Liste aufgetaucht, eine geleakte Liste von Peter Thiel. Peter Thiel ist der böseste Mensch der Welt. Peter Thiel ist wesentlich böser als Putin oder der nordkoreanische Kampfzwerg. Peter Thiel ist komplett irre. Er ist auch der Mitbegründer von Palantir, von dieser Software, die uns alle töten kann, wenn sie will. Und Peter Thiel hat eine Liste. Auf der stehen hunderte von Namen drauf. Es ist sowas wie seine Gehaltsliste. Menschen, mit denen er sich trifft und austauscht. Und diese Liste und diese Menschen und dieser Peter Thiel und seine Organisation, die gibt es schon über 20 Jahre und wir haben nichts davon gemerkt. Aber jetzt hat ein Hacker-Kollektiv diese Liste rausgebracht. Und es ist amtlich, was da drauf steht, weil diese Leute, die da drauf sind, sind auch mit Mailadresse, mit Telefonnummern und mit allem Möglichen da drauf vertreten. Und auf dieser Liste steht Jens Spahn. Für den Fall, dass sich irgendjemand von euch mal gefragt hat, was ist denn mit dem eigentlich los? Der ist ja komplett durch. Ja, das ist er. Er steht auf dieser Liste. Und ich bin sehr gespannt auf die Erklärungen, die eigentlich jetzt abgegeben werden müssten, warum er da draufsteht, was er auf dieser Liste war. Ist aber noch nicht so weit. Mehr will ich euch nicht sagen. Themen, die die Menschen auf dieser Liste besprechen, sind unter anderem, hey, wie veranstaltet man am besten einen dritten Weltkrieg? Wie ist euer Sexleben? Aber es ist tatsächlich keine Bukake-Liste, sondern es ist wirklich ernsthaft. Es ist komplett geisteskrank. Im August hätte jetzt ein Treffen stattfinden sollen mit all diesen Leuten. Das wird natürlich jetzt nicht mehr stattfinden, weil die Liste ist ja da. Und auf der Liste steht tatsächlich Jens Spahn. Wenn also unser, wie heißt er nochmal, Bundeskanzler, er ist Bundeskanzler, Friedrich Merz, wenn er seinen Weg aus dem Hintern von Donald Trump gefunden hat, bleibt ihm nur eine Wahl. Er muss Jens Spahn rausschmeißen. Sobald das passiert, erfahrt er es hier bei mir. Hier sind OMC. How bizarre.

0: Kleine Notlügen, Little White Lies. Die Band heißt Rare Americans und dem Namen nach wisst ihr alle, das ist selbstverständlich eine kanadische Band.
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0: 7:36 Uhr.

0: Coaches Bad von US Girls. 7.44 Uhr.
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3: Heute vor 84 Jahren in Liverpool, England geboren. Eines der größten Genies der Musikgeschichte. Der Mozart der Popmusik, Sir Paul McCartney. Also über seine Story in Kürze zu berichten ist kaum möglich. Er gründete mit John Lennon bereits 1957 eine Art Skiffle-Band namens The Quarrymen, aus denen ab 1960 The Beatles wurde. Die wohl wichtigste Popband aller Zeiten. Als die Band 1970 offiziell auseinanderging, knüpfte Paul McCartney nahtlos an die Beatles-Erfolge an, sei es als Solist oder mit seiner Band The Wings. Wie sein Genius arbeitet, erfahren wir gleich, wenn er uns erzählt, wie zum Beispiel dieser Song hier entstand. Und das ist interessant, weil er ein wenig an einen alten Beatles-Song erinnert. Und das wird er uns gleich widerlegen. Aber erstmal hier Jenny Wren, Paul McCartney.

heute vor 84 Jahren in Liverpool, England auf die Welt gekommen. Unser Geburtstagskind des Tages vom 18. Juni 2026, Paul McCartney. Ciao for now, sagt Nick von Vogelstein.

Barry Can Swim. Like the old days. Aber jetzt denken wir nicht wieder zurück an die alten Tage. Jetzt denken wir nach vorne um 7 Uhr. 56.

0: Tut mir leid, meine Blase. Nicht uns schon wieder.
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5: Schönen guten Morgen. Das war gerade eben noch Hello Black und Brooklyn in the Summer. Wir haben Sommer, wir haben es exakt 8 Uhr. Und in weiten Teilen des Feelgood FM Landes, und dieses Land ist sehr groß, wird es heute sehr, sehr heiß. Darf ich in dieser Stunde ein bisschen Sommermusik machen, bitteschön?

Okay, das sind auf jeden Fall über 130 Beats per Minute. Ist vielleicht ein bisschen schnell um 6 Minuten nach 8. muss an meinem Kaffee liegen. Der war echt stark heute Morgen. Das war richtiges Öl. Hier sind die 21 Pilots bei Feel Good FM. Gunner.

Das sind ja Only You. Das ist schon sehr alt, aber sehr schön, oder? Und die Sängerin feiert heute ihren 65. Geburtstag. Alison Moyet wird heute 65. Happy Birthday. Spitzname Alf. Oh, was für eine tolle Frau, was für eine tolle Stimme. Und was hat die nicht alles Schönes gemacht? Zum Beispiel mit Yazoo. Das Projekt, das sie gemeinsam mit dem Depeche Mode Keyboarder Vince Clarke ins Leben gerufen hat damals. Vor langer, langer Zeit. Aber auch Solo war sie so toll. Und zum 65. darf ich noch mal was von ihr spielen, so Solo? Die hat so eine tolle Stimme. Und es ist so schönes Wetter draußen. Und es ist 13 Minuten nach 8. Da kann man schon zweimal Alison Moyet vertragen, oder? Happy Birthday, alles Gute zum 65. Hier ist sie noch mal. Alison Moyet bei Feelgood FM. Invisible.

feiert heute ihren 65. 17 Minuten nach 8. Figo FM hier mit der senilen Bettflucht. Und Embrace. How to be a person like other people. Schönen guten Morgen.

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Ach, ist das schön. Wunderschön. 8.03 Uhr und

Sam Greiner und Valencia. 8.27 Uhr. Ich bin gerade noch auf der Suche nach guten Meldungen. In der Stunde zwischen 8 und 9 suche ich immer gute Meldungen für euch. Ich bin im Moment allerdings ein bisschen... Ich bin ein bisschen erschüttert, weil ich habe eine Meldung gefunden, die für einige vielleicht gut klingt, aber in Wirklichkeit ist es so, dass ich sage, wir leben aller Wahrscheinlichkeit nach im dümmsten aller Paralleluniversen. Dieser Minister, ich weiß nicht, ob ihr euch noch an ihn erinnern könnt, der dafür gesorgt hat, dass der Wal gerettet wird, der ja nicht gerettet wurde, sondern umgebracht wurde und gequält wurde, dieser arme Wal, die Walin eigentlich, weil Timmy, hat sich herausgestellt, war ja eine Miss. Der plant jetzt eine Dankesparty für die Wahlhelfer. Und ich meine jetzt nicht die Wahlhelfer mit H, die ihm geholfen haben, gewählt zu werden, sondern die Wahlhelfer. Da soll jetzt eine Party stehen. Wir sind am Ende. Eigentlich sind wir am Ende. Eigentlich könnten wir uns den Drogen hingeben, weil es würde am meisten Sinn ergeben. Eine Dankesparty für die Wahlhelfer von Minister Backhaus. Und dazu gibt es dann mit Sicherheit Backfischsemmeln. Getränke aus Plastikbechern, die man nachher ins Meer werfen. Das darf doch alles nicht mehr wahr sein.

Lisa, Lisa in Cult Jam. Lost in Emotion, 8 Uhr. 8 Uhr Dingenskirchen, 8 Uhr 36. Ich habe die Uhr nicht gesehen, Entschuldigung. So. Auf der Suche nach guten Nachrichten bin ich erst auf eine schlechte Nachricht gestoßen. Und zwar hat der Apple-Chef Preiserhöhungen angekündigt, also für diejenigen unter euch, die ein iPhone haben oder mit dem Gedanken spielen, sich ein neues iPhone zu kaufen. Die Speicherchips werden knapp wegen der künstlichen Intelligenz. Wir brauchen ja, weil wir sind ja dumm, wir brauchen ja andere Intelligenz, deswegen werden die Speicherchips immer teurer. Und das kriegen jetzt bald auch die Apple-Kunden zu spüren. Und Tim Cook hat gesagt, tut mir leid, aber wird jetzt alles ein bisschen teurer werden. Aber es gibt trotzdem auch eine gute Nachricht für alle diejenigen unter euch, die der Meinung sind, sie brauchen ein iPhone. Oder sie haben ein iPhone und sagen, es ist nicht mehr das Allerneueste. Ich weiß nicht, ein 11er oder ich zum Beispiel, ich habe einen 14er. Das ist, mir taugt das aber. Ich brauche keinen 17er oder kein 17 Pro oder was weiß ich. Im Laufe des Jahres wird es ein neues Betriebssystem, also ein Update geben. Ihr wisst schon, so ein neues iOS fürs iPhone. Und da hat Apple selber angekündigt, werden selbst ältere iPhones wieder aber mal sowas von am Start sein. Also wartet einfach. Ihr müsst nicht ständig das Neueste haben. Wartet auf das neueste iOS und dann wird selbst euer Elfer wird plötzlich zum Turbo werden und ihr werdet sagen, na also, geht doch, ist doch alles wunderbar. Diese Nachricht kostet euch keinen Cent. Habe ich einfach so euch gegeben. Passt schon. Yeah, yeah, yeah, hier ist Nelly. 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

0: Materia und Kids, zwei Finger an Kopf. Langeweile. Was soll man bei der Hitze auch machen? Das ist schöne Langeweile. Wobei in der Hauptstadt der Vereinigten Staaten, in Washington, da ist es gerade nicht langweilig, ganz ehrlich. Da wird auch nicht geschossen, nein, da sind die Sturmtruppen los, aber nicht um vermeintliche illegale Ausländer zu jagen, sondern sie sind im Pool. Die Hamstermatte Trump wollte ja diesen Reflecting Pool neu machen. Ihr wisst schon, beim Lincoln Memorial. Und der sollte blau leuchten, wie die amerikanische Flagge. Das Problem war nur, schon nach 10 Tagen war der Pool voll mit Algen. Der ist jetzt grün und stinkt. Ich finde das so lustig. Und jetzt gibt's auch schon Leute in den Vereinigten Staaten, die sagen, MAGA steht für Make Alge Grow Again. Ich mag ja Algen auch nicht. Wer mag schon Algen? Weißt du, Algen im Meer sind blöd, Algen im Pool sind blöd, aber die gute Nachricht, wir müssen Algen jetzt mögen, weil Algen sind Teil der Resistance, also die sind praktisch im Widerstand. Das ist eine antifaschistische Pflanze, verstehst du? Ein Hoch auf die Alge. 8.46 Uhr.
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0: Was ist denn das eigentlich für eine wunderschöne Nummer, oder?
1: Das ist doch toll. Alexis Taylor und Mike Simonetti und Perfect Kiss, eine senile Hitwucht. Wunderschön. So, das war's dann auch schon wieder von mir heute Morgen. Vielen herzlichen Dank für die Aufmerksamkeit. Hey, morgen gibt es keinen Weekend-Starter, deswegen gibt es den schon heute. Also heute empfehle ich auf jeden Fall ab 17 Uhr lauter zu machen. Dann kommt Dr. Feelgood mit dem Feelgood-Faktor bis 19 Uhr und von 19 bis 22 Uhr dann Mash Mike. Der kommt schon heute mit dem Weekend-Starter, weil er morgen offensichtlich wieder keine Zeit hat. So, und falls euch heute in den sozialen Medien der grüne reflektierende Pool immer wieder eingespielt wird, dann wundert euch nicht, das liegt einfach an dem Algenrhythmus.
0: Habt einen schönen Tag. Scheiß auf grün. Ich stehe auf rot, und zwar auf Morgenrot. Wir hören uns morgen wieder, zwischen 6 und 9. Ich lasse euch noch Herbert da. Herbert Grönemeyer. Mit Morgenrot, in einer etwas anderen Version, damit ihr endlich in die Pötte kommt. Habt einen schönen Tag. Bis morgen. Bleibt bei uns bei Feelgood FM.

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4: Heute vor 84 Jahren in Liverpool, England geboren. Eines der größten Genies der Musikgeschichte, der Mozart der Popmusik, Sir Paul McCartney. Also über seine Story in Kürze zu berichten ist kaum möglich. Er gründete mit John Lennon bereits 1957 eine Art Skiffle-Band namens The Quarrymen, aus denen ab 1960 The Beatles wurde. Die wohl wichtigste Popband aller Zeiten. Als die Band 1970 offiziell auseinanderging, knüpfte Paul McCartney nahtlos an die Beatles-Erfolge an, sei es als Solist oder mit seiner Band The Wings. Wie sein Genius arbeitet, erfahren wir gleich, wenn er uns erzählt, wie zum Beispiel dieser Song hier entstand. Und das ist interessant, weil er ein wenig an einen alten Beatles-Song erinnert. Und das wird er uns gleich widerlegen. Aber erstmal hier Jenny Wren, Paul McCartney.

Heute vor 84 Jahren in Liverpool, England auf die Welt gekommen. Unser Geburtstagskind des Tages vom 18. Juni 2026. Paul McCartney. Ciao for now, sagt Nick von Vogelstein.

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2: 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Heute vor 84 Jahren in Liverpool, England geboren. Eines der größten Genies der Musikgeschichte, der Mozart der Popmusik, Sir Paul McCartney. Also über seine Story in Kürze zu berichten ist kaum möglich. Er gründete mit John Lennon bereits 1957 eine Art Skiffle-Band namens The Quarrymen, aus denen ab 1960 The Beatles wurde. Die wohl wichtigste Popband aller Zeiten. Als die Band 1970 offiziell auseinanderging, knüpfte Paul McCartney nahtlos an die Beatles-Erfolge an, sei es als Solist oder mit seiner Band The Wings. Wie sein Genius arbeitet, erfahren wir gleich, wenn er uns erzählt, wie zum Beispiel dieser Song hier entstand. Und das ist interessant, weil er ein wenig an einen alten Beatles-Song erinnert. Und das wird er uns gleich widerlegen. Aber erstmal hier Jenny Wren, Paul McCartney.

heute vor 84 Jahren in Liverpool, England auf die Welt gekommen. Unser Geburtstagskind des Tages vom 18. Juni 2026, Paul McCartney. Ciao for now, sagt Nick von Vogelstein.

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0: Wann wird man bei mir erkennen, wenn ich nicht mehr bin, was für ein Genie da am Morgen saß? Kleiner Scherz, alles gut.
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Hallo, schönen Nachmittag. Ja, da schau her, gell? Schon wieder was gelernt. Kaum geht man nicht zum Singen, ist man auch schon pünktlich zum Sendebeginn im Studio.

Like a Knife. Er hat ja auch eine eigene Radio-Show, über die haben wir ja schon mal gesprochen. Ganz was Exklusives. Die letzten beiden, die zugestiegen sind und sie ausstrahlen, sind jetzt, kenne ich nicht, Radio Nostalgie in Österreich. Und die Station, die sowieso so gerne mit Voice Tracking arbeitet, auch bei Radio Bob ist er jetzt zu hören.

Alexa und One in a Million im Feelgood-Faktor an diesem verkappten Freitag. Komm immer noch durcheinander. Ich habe ja nur 2 Stunden Sendung heute. Denn dann kommt der Weekend-Starter mit Mike Ratzek. Also gefühlt ist Freitag. Aber eigentlich ist Donnerstag. Und morgen bin ich dann dran. Gefühlt weiß ich jetzt gar nicht, was ich dann morgen machen soll.

0: Die dritte Spielrunde in unserem Tippspiel ist vorbei. Das heißt, 24 Spiele der WM. 24 Spiele! Da wusste man früher schon fast, wer Weltmeister wird. Aber jetzt geht's erstmal in die zweite Runde für alle Mannschaften heute. Und unser Tippspiel geht ebenfalls in die nächste Runde. Da hat mir jemand was zugetragen heute. Das ist so schön passend. Nach der nächsten schaue ich dann auch mal, wie es denn bei uns so steht. Aber vorher hören wir uns mal den Lukas an hier.
1: Wie soll man bitte bei dieser Fußball-WM Punkte beim Tippen sammeln, wenn Spanien gegen Kap, was auch immer, 0-0 spielt? Wer wusste es? Die Monika aus dem Projektmanagement. Die hat auch einfach gemütlich Australien-Türkei 2-0 getippt, weil sie Kängurus so süß findet. Ich erschieße mich gleich. Ich spiele Fußball, seitdem ich 6 bin. Laut Bravo Sport bin ich Dr. Ball. Ich weiß alles über diesen Sport. Aber Monika hat 16 Punkte mehr als ich. Ihr denkt, unser Bundestrainer heißt Jürgen Nagelsmann. Der heißt Klopp. Jürgen Klopp. Für mehr Abseits folgt mir gerne ein. Wieso?

die neue von Joey Tempest und seinen Herrn von Europe, The Cult of Ignorance. So, schauen wir mal kurz, was denn passiert ist in Runde 3. Ich bin gefragt worden, was denn diese komischen Zahlen in der Tabelle in der vorletzten Spalte heißen, also 0,5, 0,33, 1,0. Das zeigt an, wie sich das mit den einzelnen Spieltagssiegen verhält. Also bei mir, ich nehme mich jetzt mal als Ersten, da steht eine 1, das heißt, ich habe an einem Spieltag den Spieltag gewonnen, als Einziger. Den zweiten Spieltag haben sich geteilt der Up oder die Up und Trini, da steht da 0,5, also jeder hat einen halben Spieltag gewonnen und den letzten, der heute früh abgeschlossen wurde, mit Kolumbien und Usbekistan, den haben sich drei Spieler geteilt, nämlich Zibiot und Captain Haddock und Prinz Poldi. Der Poldi ist auch auf dem Vormarsch hier und so hat sich auch die ganze Tabelle ganz wild durcheinander gewürfelt. Jetzt ist nämlich unser Spitzenreiter da ab mit 42 Punkten vor Zebiot mit 39, auch Butler hat 39. Dann kommen zwei mit 37, dann geht's weiter mit 36 und 35. Wo sind denn die Kollegen? Wo sind denn die Kollegen? Der Bürgermeister ist auf Platz 23. Und dann, wo sind denn die Kollegen? Auf der ersten Seite ist dann gleich gar nichts mehr. Was ist denn los mit den Herrschaften hier? Sogar der Gin Tonic hat gestruggelt. Also, man muss dazu sagen, diese dritte Spielrunde war natürlich einfach. Eigentlich, wenn man richtig getippt hat. Also beim Zebio zum Beispiel, das einzige Spiel, wo er falsch gelegen ist, das war Portugal gegen Kongo. Aber alle anderen hat er zumindest mal richtig gehabt mit der Tendenz und dann auch noch zweimal mit dem richtigen Ergebnis. Aber ihr seht, man kann schon vorankommen, wenn man eben richtig tippt. Und es ist ganz interessant, dass sich gestern und auch heute noch neue Mitspieler angemeldet haben, die sich gedacht haben, es sind noch über 80 Spiele, da kann ich locker noch vorne mitspielen, um die Fanausstattung von Figur FM, das T-Shirt und die Kappe und die Morningshow-Tasse. Ja, um 19 Uhr geht's schon weiter mit Tipps nicht vergessen zum Abgeben. Das ist immer das Schlimmste, wenn man den Tipp vergisst einzutragen oder so wie es dem Matthias gegangen ist. Er hat gemeint, er hat gespeichert und hat dann doch nicht gespeichert. Und dann kommt das richtige Ergebnis. Dann macht das ganze Spiel im Nachhinein überhaupt gar keinen Spaß mehr. Also nicht vergessen, in einer halben Stunde Tschechien gegen Südafrika am Start. 22 Uhr. Die Eidgenossen aus der Schweiz gegen Bosnien-Herzegowina.

jeder, der mitspielt, ist ein Gewinner, denn man zieht auf jeden Fall, wenn man es nicht ganz verkehrt macht, ein bisschen Spaß aus der ganzen Geschichte raus. Ja, heute 19 Uhr, Mash Mike am Start. Ich bin schon wieder völlig wirr mit diesen Uhrzeiten. Also bei mir jetzt dann in einer halben Stunde um 19 Uhr wird das Spiel angepfiffen. Bei euch wird's natürlich auch in einer halben Stunde angepfiffen, aber da ist es erst 18 Uhr. Drum bemühe ich mich so, immer keine Uhrzeiten zu sagen. Das Einzige, was ich sicher sagen kann, ist, dass in eineinhalb Stunden der Weekend-Starter steigt und morgen früh der Matuschke wieder an den Start geht und morgen Mittag, Schlagmittag, High Noon, Kollege Vogelstein für euch wieder alles rauszieht, was neu und geil ist.

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2: Heute vor 84 Jahren in Liverpool, England geboren. Eines der größten Genies der Musikgeschichte, der Mozart der Popmusik, Sir Paul McCartney. Also über seine Story in Kürze zu berichten ist kaum möglich. Er gründete mit John Lennon bereits 1957 eine Art Skiffle-Band namens The Quarrymen, aus denen ab 1960 The Beatles wurde. Die wohl wichtigste Popband aller Zeiten. Als die Band 1970 offiziell auseinanderging, knüpfte Paul McCartney nahtlos an die Beatles-Erfolge an, sei es als Solist oder mit seiner Band The Wings. Wie sein Genius arbeitet, erfahren wir gleich, wenn er uns erzählt, wie zum Beispiel dieser Song hier entstand. Und das ist interessant, weil er ein wenig an einen alten Beatles-Song erinnert. Und das wird er uns gleich widerlegen. Aber erstmal hier Jenny Wren, Paul McCartney.

heute vor 84 Jahren in Liverpool, England auf die Welt gekommen. Unser Geburtstagskind des Tages vom 18. Juni 2026, Paul McCartney. Ciao for now, sagt Nick von Vogelstein.

Sir Paul McCartney. Heute 84 Jahre alt. Geboren 1942, genauso wie ein Mann namens Richard Perry, der selbst keine Musik gemacht hat, aber dafür gesorgt hat, dass andere extrem gut klingen. Er war ein massiv gefragter Produzent, war am Start für Größen wie Ringo Starr und Carly Simon und Harry Nilsson und die Pointer Sisters und Leo Sayer.

Leo Sayer, When I Need You, produziert von Richard Perry. 11 Jahre später, 1953 geboren in Miami in Florida, Jerome Smith. Sein Instrument, die Gitarre. Und seine Band war die Sunshine Band. Und

Issues, Casey and the Sunshine Band und Jerome Smith an der Gitarre. 1954 in Boston wird William Baird geboren. Der spielte Schlagzeug

William Baird, der Drummer von Face to Face. Dann einen Halbrunden habe ich zu vermelden von einer Dame, Genevieve eigentlich, der Vorname von ihr, aber warum sie sich dann Alison genannt hat, das weiß nur sie selbst. Die wird heute 65, Alison Moyet.

unüberhörbar hörbar, die Gunners und The Garden. Ein Song, den das Geburtstagskind des Tages mitgeschrieben hat. Nicht mitgeschrieben, er hat ihn geschrieben. West Arkeen hat für die Gunners Gitarre gespielt und Songs geschrieben, zum Beispiel den hier, The Garden, oder auch It's So Easy, geboren 1960. Und weil die Gunners gerade liefen, feiere ich auch gleich noch Darren Dizzy Reed mit ab. Der wird 63 heute. Das ist der Keyboarder von den Gunners. So, dann wollte ich gerade kurz zu sprechen kommen auf unser Tippspiel. Das erste Spiel des Tages ist ja am Laufen. Ich habe mal vorhin durchgezählt, also 9 von den Tippern haben Südafrika als Sieger auf dem Zettel. 11 weitere tippen ein Unentschieden und nach 6 Minuten steht es jetzt erstmal 1-0 für Tschechien. Also für alle, alles noch drin. Nicht für Blake Shelton, der wird heute 50, aber der gibt auch Privatkonzerte für Donald. Drum habe ich den vor Monaten schon aus meiner Datei, Kartei, Archiv, Dingsbums rausgelöscht. 41 wird Jimmy Allen. Der ist brav.

The good times roll. I'm Miles von Jimmy Allen. I'm Miles von JD McPherson. Und nachdem man überhaupt nicht genug gute Zeit haben kann, zum dritten. Auch die Cars singen The Good Times.

0: Und die Sendung, die zur senilen Hitfluch gehört, nämlich die senile Bettflucht, war ja heute früh wahrscheinlich völlig aus Versehen, aber nichtsdestotrotz Thema in einer Morgensendung einer ziemlich großen öffentlich-rechtlichen Radiostation in Bayern mit einem Trocken hinten dran, also Bayern Dry. Da hat uns ein Hörer einen kleinen Situationsbericht geschickt, nachdem er um 5.11 Uhr auf Arbeit gefahren ist und die Morgensendung dieser Radiostation im Auto angehabt hat. Und der Moderator hat gefragt, warum man denn jetzt schon wach sei. Und man könnte das ja durchaus mal ins Studio schreiben, hat der Moderator gemeint. Und wenn einem gar nichts anderes einfällt, dann könnte man auch selbstverständlich gerne senile Bettflucht schreiben.
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be with you, Hoochie and the Blowfish. Ich spiele jetzt mal zwei Songs von einer jungen Dame, die ist 27 Jahre alt, kommt aus Hope Hall in Alabama und rockt derzeit die amerikanischen Hot 100 Billboard Charts. Der Song, der jetzt gleich laufen wird, der ist jetzt seit 10 Wochen, nicht permanent, aber immer wieder an erster Stelle. Immer wenn er eine Woche lang weg ist von der Spitze, wenn ein anderer Superstar ums Eck kommt, wie Taylor Swift oder Bad Bunny oder Bruno Mars oder Olivia Rodrigo, in der nächsten Woche ist dann Ella Langley wieder auf der Eins. Mit Choosing Texas. Aber das ist noch nicht die ganze Sensation.

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Choosing Texas und Ella Langley. Die aktuelle Nummer 1. 10 Wochen lang, nicht hintereinander, aber immer wieder Nummer 1 gewesen. Und jetzt hat sie was geschafft. Das gab's in der 67-jährigen Geschichte der Billboard Hot 100 Charts bisher nur 27 Mal. 27 Künstler haben das geschafft. Zum Beispiel die Beatles im Jahr 1964 und Taylor Swift, ist klar, und Mariah Carey und Bad Bunny. Aber eine Lady aus der Country-Szene, dass die in der gleichen Woche auf Platz 1 und Platz 2 steht, das gab's noch nie. Hut ab, Ella.

number one and number two, Ella Langley. Und wenn wir gerade schon bei Charts sind, hau ich doch gleich noch die Perlen hinterher vom Jürgen. Und die vier, Reverend and the Makers, featuring Robbie Williams und Fucked Up.

Everybody got fucked up. Reverend and the Makers zusammen mit Robbie Williams, Jungs Nummer 4. Neue Perlen gibt's am Samstag, ausgewählt vom Jürgen, präsentiert von meiner Wenigkeit. Der Jürgen ist ja on holiday und darum werde ich am Samstag die Feel Goodies übernehmen. Ich hoffe, ich bekomme das hin im Jürgens Sinne. Eigentlich muss ich gar nichts machen, nur ein bisschen reden, denn er hat die komplette Musik für die Sendung schon ausgewählt und selbstverständlich auch die Perlen. Also ich bin eigentlich auf der linken Arschbacke weg, hätte ich jetzt beinahe gesagt. Nein, so leicht ist es dann auch wieder nicht. Aber jetzt die drei. Skylar Grey und Nirvana.

Franklin, Baby, come back. Ich komme morgen wieder, 17 Uhr. Und morgen kein Weekendstarter. Aber den gibt's ja heute. Jetzt dann gleich eine Viertelstunde. Mesh Mike mit dem Weekendstarter, dem vorgezogenen. Und ein kleines Geheimnis darf ich euch noch verraten. Nächste Woche gibt's zweimal Mesh Mike am Abend. Zweimal! Am Freitag und... Und? Soll er euch dann selbst sagen.

0: Bei der WM ging es gerade eben zur Halbzeit in die Kabinen. Es steht nach wie vor 1-0 für Tschechien.
1: Uno, dos, un, dos, tres.
0: Naja, vielleicht fallen ja noch zwei Tore. Dann heißt es dann auch Uno, dos, tres. Nur für wen?

Sounds of Mexico Way, da ist es auch heiß. Hier auf Zypern heuer überraschenderweise, also es beschwert sich auch keiner. Wir hatten genau einen einzigen Tag mit 30 Grad. Ansonsten ist es wirklich extrem angenehm, immer so zwischen 27 und 29. Bei euch wird es morgen heiß, habe ich mir sagen lassen. 34 Grad, viel trinken und draußen keine großen Aktivitäten. Außer vielleicht baden gehen. Danke fürs Zuhören. Schönen Abend und jetzt viel Spaß mit Mesh Mike und dem Weekend Starter.

ewig nicht mehr gehört. So schön. DJ Dado. Und Metropolis. The Legend of Babel. Zum Auftakt in einen ungewöhnlichen Weekend-Starter. Folge 170. Und ich sag mal so, langweilig kann jeder. Es ist ja üblicherweise Freitagabend von 19 bis 22 Uhr, manchmal auch ein bisschen länger, die standardisierte Weekend-Starter-Musik. Arschtritt ins Wochenende, Zeit. Diese Woche ist ein bisschen anders, hat seine Gründe, weil ich morgen und auch übermorgen übrigens als DJ unterwegs bin und deswegen eben nicht senden kann. Ich habe überlegt, wieder vorzuproduzieren und ich sag mal so, diese beiden Maxi-Specials, super toll. Und auch der letzte vorproduzierte Weekend-Starter machte Spaß, nur ich sag's mal so, live. Ist halt live, gell. Das macht wesentlich mehr Spaß. Deswegen der Plan in dieser Woche, wir tauschen einfach Donnerstag und Freitag. Es gibt dann also morgen Abend für alle Peter Anthony-Fans die Q-Burn-Ausgabe von dieser Woche. Und den Weekend-Starter eben dann schon heute. Das Ganze übrigens auch heute mit einem alten Hadern. Ich hoffe, ich habe das jetzt richtig ausgesprochen. Ich habe extra seit 6 Tagen jetzt geübt. Und nachdem wir ja letzten Freitag einen wirklich uralten Lappen aus dem Jahr 1960 hatten, Edith Piaf, letzten Freitag, war heute so meine Überlegung, ach komm, machst du wieder mal einen relativ jungen Lappen, gehst du 3 Schubladen nach oben in die 90er, da gab es ja auch schöne heute Hodern. Deswegen heute ein 90er zur Halftime-Show um 8:30. Und mit der Maxi der Woche habe ich auch so ein bisschen überlegt und ich werde jetzt einfach den Moderator dieser Show so ein bisschen ehren. Der hat ja auch schon diverse Sachen produziert. Und deswegen heute in der 3. Stunde eine Maxi der Woche, die es eigentlich nicht gibt. Was Gemäschtes, knapp 7 Minuten lang, was Besonderes. Einfach mal mich selber so ein bisschen auf den Sockel stellen. Ich hoffe, das ist okay für euch. Wahrscheinlich falle ich eh runter, weil viel zu heiß. Es ist viel zu heiß. Aber nicht so heiß für DJ-Kollege Boxer, auch er hat einen Uitel abgeliefert, den hören wir heute. Zudem neue Musik von zum Beispiel Seiler und Speer, von Blondish, von Boris Bröcher. Was habe ich denn noch? Ach, ich will gar nicht zu viel verraten. Auch eine deutsche Nummer, die ich ziemlich cool finde. Aber schauen wir einfach mal, was passiert. Manchmal ist ja der Flow der Show. Und das Ding läuft so dahin, ohne dass ich Einfluss nehmen kann. Ein Titel löst den anderen ab und es läuft einfach wie am Schnürchen. Auf jeden Fall in den kommenden 3 Stunden, wenn es euch nicht zu warm ist, ist es time to dance. Wir sind Paul Kalkbrenner und Norm Martin. Ich wünsche euch guten Empfang. Time.

natürlich auch neues Gemäschtes für euch, versteht sich von selbst, gehört dazu. Und ich hätte sogar einen Weekend-Starter-Song gebastelt in den letzten Tagen, den ich euch eventuell vorspielen könnte. Oh. Aber erstmal ganz chillig, gell? Yeah, ja. Yeah. Aha, aha. Nett, dass wir noch Schwitzer.

0: Wizkid und Kyla zusammen natürlich mit Drake und der Song One Dance. Sofern es nicht zu heiß ist, einfach mal tanzen, okay?
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0: Und wenn ihr mögt, könnt ihr gleich weitermachen. Es gibt nämlich neues Material von der Sophie und dem Tucker. Und ich brauch's nicht zu sagen, oder? Ist gesetzt. Muss ich spielen, definitiv. Eine neue Single zusammen mit einer gewissen Carlita. Kam letzte Woche schon raus, aber letzten Freitag gab es ja einen ganz besonderen Weekend-Starter, Folge 169 mit Studiogästin. Deswegen fiel die neue Sophie Tucker hinten runter, aber wird jetzt nachgeholt. Es könnte allerdings jetzt sein, dass dieser Jingle hier vielleicht nicht so ganz angebracht ist, weil ihr die Nummer zwischendrin schon gehört habt. Ganz neu, Carlita und Sophie Tucker mit Manhattan.

0: Spiller featuring Sophie Ellis Bextor und Eminem. Eminem, Groove Chat Without Me. Und dann wisst ihr ja auch aus der Geschichte des Weekend Starters, dass ich mich normalerweise ein kleines bisschen zurückhalte, wenn es um, ja, sagen wir mal, Todestage geht oder Geburtstage. Ich weiß nicht, das muss immer nicht so. Ich glaube, am Freitag brauchen wir einfach Musik, die uns ins Wochenende bläst. Aber ich will eine Ausnahme machen, denn wenn schon ein Sir heute Geburtstag hat, dann müssen wir das natürlich feiern. Ein Mann, der für Kompositionen steht, wie zum Beispiel Yesterday, Let It Be, Hey Jude, Get Back, Eleanor Rigby oder Lady Madonna. Die Rede ist natürlich von Sir James Paul McCartney, geboren am 18. Juni 1942 in Liverpool. Und einer der Fab Four, der Beaten Beatles. Ich habe zwei Nummern rausgesucht, die er geschrieben hat. Einer ist von ihm selber sogar interpretiert unter seinem eigenen Namen, also nicht Beatles oder Wings, sondern tatsächlich unter Paul McCartney erschienen. Und der zweite von ihm geschrieben und interpretiert zusammen mit den Wings. Ich habe aber eine Coverversion rausgesucht aus den 90ern. Also so ein kleines indirektes Paul McCartney Double Play. Jetzt beim Weekend Starter. Los geht's mit einer perfekten Popnummer, wie ich finde.
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Happy Birthday, Sir Paul McCartney. Das eben natürlich von ihm geschrieben und für einen James-Bond-Film zum Einsatz gekommene Live and Let Die in der Version von Guns N' Roses. Was soll ich sagen, der Moderator dieser Show ist auf einem guten Weg, aber noch nicht ganz so erfolgreich wie Paul McCartney. Nur muss ich berichten, ich freue mich unglaublich, dass gerade auf meinem YouTube-Kanal ein Video, ein Track gerade so richtig durch die Decke geht. Würde ich jetzt mal behaupten, für meine Verhältnisse zumindest. Das Video, die Nummer hat mittlerweile 524 Likes, aktueller Stand. Und Aufrufe, also Plays, schnallt euch an, 33.318. Das Ganze seit am 31. Mai, also seit knapp 3 Wochen. Also hatte ich so in der Form ehrlicherweise noch nicht. Ich habe euch die Nummer ja schon mal vorgespielt, will sie aber an dieser Stelle jetzt einfach nochmal abfeuern. Einfach nur, um sich und mich irgendwie selber zu feiern. Mein großer Hit gerade auf meinem YouTube-Kanal, die Chemical Brothers and Go in the one and only Mash Mike Mix.

0: Supermodel. Unglaublich. 1993 erschienen. Genau eine Woche in den deutschen Top 100. Und zwar Höchstposition war Platz 100.
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0: Ja, ja, da kannst du arbeiten, wie du willst, RuPaul. Das war nur ein Platz 100, aber trotzdem eine geile Nummer, wie ich finde. Also manchmal merkt man das Potenzial der Musik erst mit vielen, vielen Jahren dazwischen, oder?
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0: Zum Beispiel auch bei dieser Nummer. Aus dem Jahr 1984 im Original von Prince and the Revolution. 96 gecovert von Chilli Wine. Here's When Doves Cry beim Weekend Starter.

Lustige Sommermusik. Wenn ihr mir schon Fotos schickt, wo ihr gerade im Pool planscht, stand, muss ich euch mit lustiger Musik bombardieren. Mir bleibt nichts anderes übrig als hier bei meinem Sendepult, wo es gerade 32,4 Grad hat. Ich brauche irgendwann mal Abkühlung. Ach, Wahnsinn. Und ich wäre übrigens nächsten Mittwoch eingesprungen für den Axel Schrul. Nächsten Mittwoch gibt's wieder ein Come Together in Sweet Harmony. Und natürlich auch nächsten Freitag dann wieder ganz regulär der Weekend Starter. Wenn ihr mögt, wenn ihr wollt, wenn ihr Zeit habt, wäre ich da für euch.

0: in 5 Sekunden exakt 20 Uhr. Also immer schön, wenn ich den Stundenbreak so ziemlich gut treffe. Ja, ich habe es vorhin schon erwähnt und auch gerade mal einen Screenshot rausgeschickt, weil mir nicht geglaubt wurde. Ich habe exakt 32,2 Grad an diesem Sendeplatz hier. Dazu müsst ihr euch vorstellen, ich habe den Kopfhörer auf der Birne, was nochmal zusätzlich Temperatur unterm Helm erzeugt. Und ich habe jetzt was, was ich die ganze Woche schon so ein bisschen vor mir hin bastle. Die Grundidee, ich habe euch damit ja konfrontiert, ist, dass ich einen Weekendstarter-Promo-Trailer, also einen Werbespot für diese Show, bauen soll, so zumindest die Aufforderung des Herrn Doktors. Dann habe ich euch ja ins Boot geholt, dass ihr mir diverse Sprachnachrichten schickt. Es ist auch schon einiges gekommen und ich habe damit auch schon angefangen zu basteln. Das war dann aber am Sonntag so, dass ich mir gedacht habe, nee, nochmal Restart, Reset, nochmal ganz von vorne anfangen. Und ich habe jetzt ganz was anderes gemacht. Ganz was anderes in Form von einem Weekendstarter-Song, den der Doktor für mich produziert hat. Ich habe mir vom Doktor die Einzelspuren, also Gesang, die Vocals, separat zukommen lassen und ein kleines bisschen rumgemischt. Und ich kann mich jetzt nicht mehr im Zaum halten, obwohl der jetzt gleich sagt, Freitagabend, tralala, und heute ist Donnerstag, also es passt eigentlich gar nicht. Ist es mir gerade scheißegal, ich spiele es euch jetzt dann gleich vor. Ist gleich soweit. Wir sind Ügel, CID, Disco Bitch und Jamback zusammen mit dem Weekendstarter Song.
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was ein geiles Stück Musik. Frank Ocean mit Lost. Das Ganze im Gaps and Vintage Culture Remix. Und davor, ich sag mal Dankeschön für das Feedback. Ein Weekendstarter eskaliert Song, ein Spezialmesh. Ich weiß noch nicht, ob es audiotechnisch die finale Version ist. Vielleicht bastel ich noch ein bisschen rum. Aber parallel mache ich schon auch ein Video und packe es dann auch auf YouTube. Ich glaube, es ist ganz lustig, so ein Weekendstarter Song, oder? Ich denke schon. Und ich kann kurz von der WM berichten. Auch da bin ich beteiligt bei unserem WM-Tippspiel, das der Doktor ins Leben gerufen hat. Mir geht's ähnlich wie dem Matuschke. Ich könnte manchmal fluchen, denn wenn Spanien zum Beispiel gegen die Kapverdischen Inseln spielt, dann geht man doch von einem Kantersieg aus. Oder zumindest von einem hohen Sieg. Aber nein, es endet torlos. Genauso komisch war auch diese Geschichte von der Schweiz gegen Katar. Schweiz gegen Katar. Ich dachte auch, das wird ein 4:0 für die Eidgenossen. Nein, es endet unentschieden. Du kannst irgendwie nichts mehr richtig tippen oder beeinflussen. Das Spiel vorhin endete übrigens 1:1 zwischen Tschechien und Südafrika. Ich versuche lieber die Musik wieder zu beeinflussen und habe was ganz was Neues für euch. We're gonna do a song that you never heard before. Aus Österreich sind Seiler und Speer und die neue Single, die heißt Dancen.

Live-Mix, der nicht so ganz funktioniert, aber ich glaube, ich habe es noch gerettet. Schöne Italo-Disco-Klassiker von Scotch, Delirium Mind. Und dann bin ich ja immer auf der Suche nach schönen, tollen Bootlegs und habe da was ganz, ganz Spannendes gefunden, wie ich finde. Ein bisschen 90s R&B Black, aber so ein kleines bisschen im Chaka-Chaka-Sound. Kennt ihr die Nummer schon? Kennt ihr sie schon? Na?

geile Wort. Richtig schöner Bootleg von TLC, No Scrubs. Jetzt hätte ich noch neue Musik für euch, die aber auch wieder alte Musik verwurschtelt. Das Original ist aus dem Jahr 1979. War, glaube ich, so ein klassisches One-Hit-Wonder für eine Dame namens Anita Ward. Die Nummer hieß damals Ring My Bell und heißt jetzt auch Ring My Bell, beziehungsweise in drei Buchstabenform RMB. You can ring my bell, ring my bell. Der Rapper und Neuinterpret nennt sich Aitch. You can ring my bell, ring my bell. Ganz neu beim Weekend Starter für uns. 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

0: Crystal Fighters zusammen mit Petula Clark und Downtown.
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2: Oh. Ja. Come on, yo!
0: Wir kommen zum Downtown des Weekend Starters, die Halftime Show. Immer so eine Nummer, die aus der Reihe tanzt. Letzte Woche waren wir ja ganz, ganz alt unterwegs. 1960 war das Erscheinungsdatum des Hodern von letzter Woche. Das war Edith Piaf. Wobei, ich muss das nochmal üben. Ich muss diese Aussprache nochmal üben. Alter Hodern, glaube ich, sagt der Oberbayer. Wobei das bei mir so ein bisschen klingt, wie wenn es ein Preis versuchen würde, oberbayerisch zu reden. Alter Lappen, wie ihr wollt. Heute eben was aus den 90ern. Eine Nummer, die übrigens, weiß ich nicht, ob ihr das wusstet, produziert wurde von Inga Humpe. Wusste ich zum Beispiel nicht. Wusstet ihr es? Achso, ihr wisst ja noch gar nicht, was kommt. Okay, dann lese ich Internetrezensionen vor. Wie immer ein Fest, auch bei dieser Nummer sehr, sehr schön. Stimme Nummer 1, obwohl irgendwie absolut hohl, hat dieser Track auch was Geniales. Stimme Nummer 2, sehr temperiertes Gejodel. Stimme Nummer 3, fand ich damals ganz witzig, obwohl es eigentlich bescheuert ist. Also ich sag mal so, diese Internetrezensionen sprechen doch dafür, dass es ein perfekter Alter Hodern ist, oder? Also ich finde schon. Ich hätte noch eine. Eine hätte ich noch. Echt abgefahren und plemplem. Und daher wiederum interessant.
3: Darf ich fragen, wer die Platte aufgelegt hat?
4: Ich, Sir. Ich wusste nicht, was es war. Ich hatte wirklich keine Ahnung. Ich dachte, es wäre ein Musikstück. Ich sage die Wahrheit.
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Schöner Mashup. Coldplay und die Chainsmokers. Don't Let Me Down versus Yellow. Ganz ehrlich, mir wird immer heißer hier. Weiß ich nicht, warum das so ist. Keine Ahnung. Ich versuche mich noch so ein kleines bisschen zu konzentrieren und euch neue Musik auf die Ohren zu geben. Jetzt eine Nummer, die heißt Kribbeln im Bauch. Kommt von Jorin Hagen und Emil. We're gonna do a song that you never heard before. Und ich muss vorher sagen, die geht ein bisschen komisch los. Ihr singt ein kleines bisschen hoch. Aber je länger die Nummer ist, desto cooler ist sie irgendwie.

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0: Die Ting Tings zusammen mit Nelly und Red Hot Chili Peppers. Shut up in here now. 9 Minuten vor 9. Aktuelle Temperaturanzeige 31,6 Grad Celsius. Hat aber nichts mit meiner Körpertemperatur zu tun. Also gar nichts. Aber überhaupt nichts. Kommen wir jetzt zu einer Nummer, die in unserer Morgensendung gerade so richtig abgeht. Die senile Bettflucht, die ja jetzt im Sommer mit dem Matthias Matuschik von 6 bis 9 immer montags bis freitags. Und er hat mir die Nummer gestern Gott sei Dank zugeschickt. Ich wollte schon fragen, kannst du sie mir schicken? Und dann hat er sie geschickt. Das war so ein Brain-Connected-Ding. Es geht um einen Produzenten aus der Nähe von Ingolstadt, der auch schon so, ja, gut 50 ist mittlerweile, also im gehobenen Alter, und jetzt einfach so weit ist, dass er sagt, ich mache jetzt Spaß. Ich mache jetzt das, auf was ich Lust habe. Und das ist halt so Deep House-Geschichten. Und er hat sich eine Nummer zur Brust genommen, die im Original von Laserkraft 3D kommt. Nein, Mann. Ich will noch nicht gehen. Ich will noch ein bisschen schwitzen. Das Ganze jetzt in der Version von Jo Martin.

Und ich muss an dieser Stelle sagen, das ist Weekend Starter Folge 170. Und ich hätte mir nie gedacht, damals im April 2022, dass sich daraus eine so tolle Community ergibt, dass wir uns über WhatsApp austauschen, dass wir Musik gemeinsam entdecken und lieben und dass ihr diesen unglaublichen Durcheinander, den ich manchmal finde und am Freitag oder heute auch mal ausnahmsweise am Donnerstag abspiele, für so gut befindet, hätte ich niemals gedacht. Aber ich treibe es jetzt an die Spitze. Die nächste Nummer habe ich heute Vormittag entdeckt. Und ich habe mir gedacht, alter Falter, leck mich am Arsch. Es geht um Zapapaya Papaya Tropical. Und einen Titel mit dem Namen Mambo. Bin gespannt, was ihr dazu sagt. Damit hinein in die dritte Stunde dieser Ausgabe des Weekend Starters.

hätte ich beinahe den Schluss verpasst. Das ist so eine Nummer, die ist unter 2 Minuten. 1 Minute 54 Sekunden. Ich war gerade noch so am Lob empfangen vom Christian zum Beispiel, der gerade eben vorher nach Hause kam und dieses Nein-Mann schon bei Matuschke abgefeiert hat und mich darauf gebracht hat, das Ding auch mal zu spielen. Es ist immer schön, Lob zu bekommen. Es ist immer toll, wenn wir Musik miteinander austauschen und ihr sagt, geil, Alter, sehr, sehr geil. Und ich sag mal so, Musik verbindet. Also bei mir ist es so, ich habe langjährige Bekannte, die man auch mal so ein kleines bisschen aus den Augen verliert, aber irgendwie über die Musik dann wiederfindet. Ich schicke in dem Fall Grüße nach Ringsburg zum Cyrus, den ich im Rahmen meiner Mesha-Produktionen und meiner Aktivitäten bei Matuschke kennengelernt habe. Ich glaube 2018 bin ich mal bei ihm auf der Terrasse gesessen. Wenn mich nicht alles täuscht, auf dem Weg nach Amberg, wo ich damals 2-mal im Jahr bei Amberg Tanzt aufgelegt habe. Wir haben uns damals sehr, sehr gut unterhalten, dann wieder, ich weiß nicht, Monate, vielleicht sogar Jahre lang aus den Augen verloren und jetzt im Zuge von Feel Good FM und dieses Weekend Starters wiedergefunden. Und er hat vor kurzem gemeint, ich könnte mal den Mashup spielen, mit dem alles losging. Jetzt war ich so ein bisschen unschlüssig, was er damit meint. Aber mittlerweile haben wir uns darauf verständigt, er meint meinen Kid Maxi Rock. Ich habe damals dieses All Summer Long in einer speziellen Version gemacht und der Matuschke hat das damals in den Kultnächten auf Bayern 3 ausschließlich gespielt. Und die Hörerschaft des Bayerischen Rundfunks in Form von Bayern 3 ist so richtig wahnsinnig gemacht mit dieser Version. Und heute kurz vor 19 Uhr habe ich so überlegt, was machst du denn heute als Maxi der Woche? Und dann habe ich mir gedacht, ach komm, warum nicht einfach mal was aus eigener Produktion? Die Maxi der Woche, Kid Maxi Rock mit All Samples Longer.

Lawrence Sieben, The Werewolves of London. Lynyrd Skynyrd, Sweet Home Alabama. Und noch diverse andere Sachen, die ich dann später dazu gemischt habe. Das war natürlich Kid Rock hier bei Feelgood FM. Ein Künstler, der, ich sag mal so, menschlich jetzt nicht unbedingt ganz vorne ist. Ist ein Trump-Unterstützer, wobei ich sagen muss, Politik bin ich raus. Das ist kein Thema beim Weekend Starter. Aber natürlich, ja, kann man seine Meinung dazu haben. Aber ich sag mal so, ich nehme das die Worte von dem Thomas. Musik ist universal, auch wenn sie von Arschlöchern gemacht wird. Ich denke, da hat er mal ganz gut recht. Und All Summer Long ist ja schon ein Mashup, deswegen war das Ganze jetzt also ein Meta-Mashup. All Samples Longer im Kid Maxi Rock

Now we go back to the 90s with Culture Beats and Anything. Hier ist der Weekend Starter am Donnerstagabend, 18. Juni 2026.

Miss You aus dem Jahr 2022 von einem Künstler namens Oliver Tree, der vor 4 Tagen, glaube ich, es war, ein Hubschrauberunfall ums Leben gekommen ist. Wie krass ist das denn? Oliver Tree aus Santa Cruz, Kalifornien, der eigentlich nur so, ja, ich weiß nicht, 32, 33 Jahre wurde. Sind wir heute zufällig in der Arbeit drauf gekommen, dass der leider nicht mehr unter uns ist und doch so geile Musik abgeliefert hat. Ein Künstler, multimedial, Singer, Songwriter, Musikproduzent, Kunstfigur und dann nur so 32 Jahre geworden. Fuck, echt jetzt. Deswegen immer ganz wichtig, jeden Tag so nehmen, als ob es der letzte wäre. Und deswegen würde ich euch jetzt die neue Single von Boris Brejcha vorstellen, weil vielleicht kann ich ja morgen nicht mehr, weiß ich nicht. Alicante heißt das Teil, Boris Brejcha zusammen mit Djemudai Sage.

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Kurzer Break noch beim Weekend Starter. Musste jetzt sein, Glenn Hansard, ein alter Ire, der so vor kurzem hier in Deutschland abgerockt hat. Her Mercy. Super tolle Live-Aufnahme. Und jetzt ab Richtung Endspurt. Das ist der Weekend Starter, Folge 170.

Yuzura beim Weekend Starter mit Sweat. Und ich gebe es zu, der Übergang war ein kleines bisschen überraschend, auch für mich selber. Ein kleines bisschen hart, aber mei, das passiert halt manchmal. Habt ihr noch Bock, ein bisschen mitzusingen? Bei diesem Weekend Starter, Folge 170, der nicht am Freitag, sondern am Donnerstag, dem 18. Juni, stattgefunden hat.

Dann sage ich wie immer Dankeschön für die Aufmerksamkeit. Das war ein Weekendstarter am Donnerstagabend, mal ganz anders als sonst. Ich wünsche euch ein tolles Wochenende. Ich bin morgen am Auflegen, bin Samstag am Auflegen, habe mir aber Montag freigenommen, um wieder so ein bisschen entspannt in die Woche zu kommen. Wäre dann am Mittwoch wieder da in Vertretung für den Axel Schrul, der nächsten Mittwoch nicht senden kann, würde ich übernehmen mit einem Come Together. Oder wenn ihr mögt, dann wieder am Freitagabend zu einem regulären Weekendstarter, dann Folge 171. Macht's es gut, habe deri, Tom und Schick.